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Er gibt uns mehr Gnade, wenn schwer sind die Lasten. Er sendet mehr Kraft, wenn die Arbeit uns drängt. Wenn groß sind die Schmerzen, kommt uns zur Hilfe. In Not und in Trübsal Frieden uns schenkt.

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2: Die Glocke ist nun 9 mit 41 Minuten.

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Morgen ist dort ganz Sonnenschein mit keine Wolken. Und die Gruden sind mitten abgegangen mit 14 Grad am längsten und 31 am höchsten. Den 15. September ist dort auch ganz Sonnenschein. 19 Grad am längsten, 30 am höchsten. Den 16. ist dort auch Sonnenschein und keine Wolken. 17 am längsten und 37 am höchsten mit der Grud. Den 17. September ist dort kleine Chance, 20% Chance für Regen mit Wolken und keine Sonnenschein. Aber bei der Grüden gehen wir rauf, oder die Grüden wird warmer. Dann 21 Grad am längsten und 42 am höchsten. Das war sehr warm. Den 18. ist dort 100% Chance für Regen, ganz bewölkt und Dachgeber mit 24 Grad am längsten. In 39 am höchsten. Es ist warm und schwule Dio, wo noch Paris ist. Den 19. September ist es auch 100% Chance für Regen. Mit Wolken, kein Sonnenschein. 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
0: 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Das ist nicht bekannt, warum er den Namen geändert hat.
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0: Wenn ich habe nicht gefunden darüber. 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
0: Also als junger Mensch hat er sich dann den Namen geändert. 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
0: Ja, vielleicht ein bisschen. 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
0: 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Und am Anfang, am überhaupt was zu studieren, kam Luther dann an diese Artistenfakultät. 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
0: 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Und das ist das Gute, dass wir dort gebrochen haben. Viele Menschen sind zum großen Segen geworden. Sie haben sich...
1: Es ist immer noch. Wir lesen da und die liest sich gut.
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1: Ich habe mal gehört, dass einer sagt, die Bibelfarge auswendig zu lernen. Es viel leichter in der Luther-Evasatin als in der anderen.
0: Das kann ich bestätigen.
1: Wurde ich auch so denken.
0: 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Und viele Menschen sind zum Glauben gekommen, dadurch, dass sie die Bibel nun in ihrer Muttersprache lesen können. Und freuen sich darüber und folgen Jesus nur.
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2: Tschüss, Frau. 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Die Nummer dafür ist plus 49, das ist die Fährwahl für Deutschland, und dann 5231 500 5988. 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Nun verabschiede ich mich von euch, ich wünsche euch einen gesegneten Tag, bleibt gesund und bleibt neugierig. 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
1: Die Glocke ist nicht treu, mit 43 Minuten.

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1: 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Wenn du diesen Schritt noch nicht getan hast, dann frage ich dich, was erwartest du von Jesus? 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